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1: Ich habe irgendwie so einen ekelhaft langen Fingernagel, der muss man.
2: Ekelhaft langen Fingernagel? Rüdi, den habe ich dir doch gebastelt. Sehr schön, ich weiß.

0: Danke, danke. Das ist ein bisschen im Haus, ja.
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Das nächste Lied heißt Wallfahrt. Es handelt nämlich von einer Wallfahrt zu einem ganz bekannten Wallfahrtsort, zu einem weltbekannten Wallfahrtsort, kann man schon sagen, in Bayern. Mehr verrate ich da jetzt nicht. Vielleicht gebe ich eine kleine musikalische Hilfestellung. Ich spiele ein bisschen was vor. Natürlich sehr verzerrt, das Ganze. In Wirklichkeit ist das kein Walzerrhythmus, aber so leicht will ich sie auch nicht machen. Ja. Also zur Wallfahrt, da fahren wir oder geben wir, wenn man was ganz was Schweres auf dem Herzen hat oder wenn man ein ganz ein großer Sünder ist. Vor kurzem war eine ganz eine bekannte Persönlichkeit dort, aber jetzt frage ich wirklich nicht mehr. Aber sonst kann der gleich sagen, dass der Ort mit Alt-O geht und mit Oetting aufhört. Ja, also wenn man dann dorthin geht und betet und bittet und fleht, wenn man es richtig ehrlich meint, dann wird dann manchmal geholfen. Gelegentlich. Garantien gibt es keine. Das war nur schöner, wenn man da handeln kann. Die Wallfahrt. Ich habe das Lied in einem komischen Rhythmus gehalten, und zwar ein Zwiefacher ist das. Ein sogenannter Zwei- bis Dreifacher. Es hat zuerst Zweivierteltakt und dann wieder Walzerrhythmus. Ist saublöd zum Tanzen, aber das ist ja der Sinn der Sache, weil ich wollte dadurch verhindern, dass bei einem Wallfahrtslied jemand zum Tanzen anfängt. Die Wallfahrt. Ein Ort gibt's hier im Bayernland, der ist der ganzen Welt bekannt. Ein weit bekannter Wallfahrtsort, der Papst und ich, wir waren schon dort. Alt-Oetting heißt die schöne Stadt, und was der Papst dort wollen hat, das weiß ich nicht, ich kann's nicht sagen, da wir sitzen schon selber fromm. Oh, oh, oh, Maria, hilf. Doch warum ich dort hin bin gefahren, das kennt's von mir aus gern ihr

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Ja, das nächste Lied verdanken wir der fantastischen, großartigen Arbeit der katholischen Kirche, die sich um einige Kulturgüter sehr verdient gemacht hat, vor allem ums erotische Liedgut. Die Geschichte von Karmeliter.

0: Biofeedback, Biofeedback.
1: Wie haben Sie denn noch keine Therapie? Aber dann nur mal ran, irgendwann ist jeder dran.
2: Tiefenpsychologische Psychotherapie.
1: Selbstkontrolle, Logo und Primärtherapie.
3: Katatymes Bilderleben.
2: Bodentruppe-Therapie.
1: Autogenes Training.
2: Psychodrama.
1: Autonomie. Klientenzentrierte Psychotherapie.
3: Transaktionsanalyse und Gestalttherapie.

0: Wie haben Sie denn noch keine Therapie? Aber dann nur mal ran, irgendwann ist jeder dran.
1: Paarsynthese, Kommunikationstherapie.
2: Nach Adler?
3: Individualpsychologie.
4: Konzentrative Bewegungstherapie.
2: C.G. Jung.
3: Analytische Psychotherapie.
1: Poesie- und Bibliotherapie.
3: Kunst-, Gestaltungs- und Musiktherapie.

0: Wie haben Sie denn noch keine Therapie? Aber dann nur mal ran, irgendwann ist jeder dran.
1: Feldenkreismethode und Verhaltenstherapie.
2: Rational, Emotive und Tanztherapie.
3: Der erfahrbare Atem.
4: Reizüberflutung.
5: Systematische Desensibilisierung.
2: Rolfing, Rebirthing, Focusing.
6: Coronagetic Therapy und Hokuspokusing.

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0: Hansi Dömitsch.
1: Ich möchte mich jetzt an die Reiferen unter euch wenden. Also an die Leute jedenfalls, die sich noch erinnern können, früher nach den Ferien gab es immer richtige Dia-Vorträge. Und dann wurde man eingeladen von Freunden und musste sich einen Dia-Vortrag anschauen. Ich guck mal hier, das sieht man nicht richtig, aber da hinten, da war... Und man kennt ja diese Italienreise von Johann Wolfgang von Goethe, 1,5 Jahre war da unterwegs. Mein Vater war also auch mal in Italien und das haben wir so ein bisschen zusammengebracht, diese beiden großen Ereignisse. Mit Erich und Johann Wolfgang in Italien.

Italien und fuhr ohne Äcker und Neckermann per Kutsche nach Italien. Die Baukunst der antiken Meister hat er sehr bewundert. Er machte viele Aquarelle und Zeichnungen über 800. Mein Vater Erich wandelte später auf des Geheimratsspuren, fuhr nebst Frau auf Bildungsreise mit Studiosus Touren. Er machte auch recht viele Bilder, dauernd hört man's klicken. Zum Zeichnen hatte er kein Talent, doch dafür eine Nikon. Und beim Dia-Abend hieß es denn so,

0: interessant. Also das war hier in Marianne, hilf mir mal.
1: Erich, ich hab dir doch gesagt, du sollst dir das aufschreiben. Ja. Ich kann mir doch nicht alles merken. Du hast die Fotos doch gemacht. Nein, wie peinlich.
0: Der Dichter galt als recht robust, das Essen und die Weine. Und den Dreck, den hat er weggesteckt. 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Nur die Fahrt nach Sizilien war nicht so schön. Was erwartet man auch von einem Hessen? 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

0: Hochinteressant. Also hier sehen wir jetzt, das war in...
1: Halt, das muss in Syrakus gewesen sein. Ja. Da hatte doch diese nette Frau Schlippmann aus Hannover, die hatte doch... Da links im Bild mit der blauen Bluse, die hatte doch diesen schrecklichen Durchfall nach dem Restaurant. Es weiß noch ja, Erik.
0: Der Meister studierte alte Gemälde, Friese und Statuetten. Das Ebenmaß von Kopf und Körper und Faltenwurf, den Adretten. Den lebenden Körper studierte er auch einer schönen Signorina. In seinen römischen Elegien nennt er sie später Faustina. 5-6 Monate hatten sie Zeit, nicht schlecht für eine Reisebekanntschaft. Dann musste er nach Haus zurück, hinweg aus der lieblichen Landschaft. Das hätte Erich wohl auch gern erlebt, doch war ja die Gattin dabei. Und 3 Wochen Bildung ist nicht viel Zeit, doch was soll's, Gedanken sind frei. Und beim Dierabend hieß

0: sag mal, Erich, wer ist da eigentlich immer diese junge Frau da auf den Bildern? War das nicht diese italienische Kellnerin?
1: Nö, weiß ich nicht, keine Ahnung. Das ist jetzt reiner Zufall. Das war wegen des roten Farbakzentes auf den Dias, weißt du? Als Goethe wieder in Weimar war, bemerkte er beim Wein, von Steinen hatte er erstmal genug inklusive Frauen.

möchte euch noch ein anderes Lied vorsingen. Ein Kalypso. Es handelt sich um ein Lied, das ich von Harry Belafonte gelernt habe. Will sagen, von Harry Belafonte seine Platte. Ist ein Lied zur Aufklärung über das Kindermachen. Und liebe Genossen, wir können das auch ins Politische drehen. Denn wir müssen uns doch vermehren. Und wenn wir es politisch nicht ganz schaffen, müssen wir... Wir müssen auf jeden Fall mit allen Kräften arbeiten. Und es freut mich, dass ich beobachten konnte hier in der Bundesrepublik, dass die Spontis in der Regel mehr Kinder machen als die Dogmatiker.

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Wir kommen zum letzten Lied für heute Abend. Es ist nämlich sehr wichtig, eins noch zu sagen, was oft vergessen wird, was auch immer. Es muss aber einen Quotensong geben, finde ich. Alle großen deutschen Stars haben das gemacht. Deswegen mache ich auch eins. Ein Lied gegen Nazis. Juhu! Das Lied ist eins noch und ich finde es sehr wichtig.

vielen Dank. Dominik Puttgar, meine Damen und Herren. Einen schönen Abend.

0: Im selben Moment kriegen die norwegischen Ölsardinen Junge in Büchsen.
1: 1 Milliarde Chinesen tauschen ihre Volkswagen-Aktien in Atemschutzmasken.
0: Die deutsche Drogenmafia beugt sich den strengen Umweltauflagen und führt das Tütchenpfand ein.
1: Zur allerletzten Rolling Stones Tour verteilt das Rote Kreuz Heizdeckchen mit Zunge drauf.
0: Dr. Marz warnt vor der Einführung der Deutschmusikquote. Bislang sei das deutsche Volk durch die Unverständlichkeit der Schlagertexte vor der völligen Verblödung bewahrt worden.
1: Die Bundesregierung stellt sämtliche Kultursubventionen zugunsten des Wiederaufbaus des Berliner Stadtschlosses ein.
0: Angela Merkel bekommt vom tapferen Schneiderlein einen neuen Hosenanzug angemessen und muss sich ihre Mundwinkel bis zur Bügelfalte verlängern lassen.
1: Edmund Stoiber stolpert über die Wiesen und trinkt 10 Liter Löwenbräu, kotzt aber nur 3 wieder aus. Den Rest spart er sich für den nächsten Bundeswahlkampf auf.
0: Hans Eichel kann vor Schulden nachts nicht mehr schlafen und lässt sich jeden Abend nach der Tagesschau von seiner Frau bewusstlos schlagen.
1: Die Absolventen der Grabständerschule Karl Ede von Sudel studieren die Baupläne des neuen Holocaust-Denkmals in Berlin.
0: McDonald's entwickelt eine einspritzbare Flüssigbulette für Wachkoma-Patienten.
1: Die Leibgarde der sächsischen NPD verprügelt aus Versehen die Großmutter der Gebrüder Klitschko.
0: Kampf der Feinstaublunge. Brüssel fordert größere Rußpartikel, die man beim Einatmen sieht.
1: Der italienische Ministerpräsident Berlusconi würde Asylantenschiffe künftig anlegen lassen, wenn die EU im Gegenzug die Sklaverei wieder einführt.
0: Das deutsche Volk darf nun doch über die EU-Verfassung abstimmen. Allerdings mit alten DDR-Ja-Stimmzetteln.
1: Gaddafi will auch in die EU und übernimmt weitere 4 Flugzeugabstürze und 3 Tankerunglücke.
0: Nachrichten vom Sport. Die Tour de France wird bis zum Tod von Lance Armstrong einfach ausgesetzt.
1: Götz George spielt in Oberammergau die Rolle der 12 Apostel ganz alleine. Macht nur mit Judas halbe.
0: Jesus kommt nach Prag und fragt im Nagelstudio nach Karel Gott.

0: so sei man im Leben gewarnt wie auch sonst.
1: Vor allzu dreist aufgehaltenen Pfoten.
0: Wie schnell kriegt man beispielsweise statt Kunst.

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Wie der Peterli noch im Himmel war, damals vor vielen Jahren, da hat ihm ein ungezogener kleiner Engel, nur so aus Spaß, ganz einfach ein Kerzel im Kopf ausgeblasen. Und noch dazu ist er dann dem Storch zu früh aus dem Schnabel gerutscht und von viel zu hoch oben auf die Erde runtergefallen. Naja, und jetzt ist der Peterli mit seinen 47 Jahren halt nicht viel gescheiter als dem Gruberbauern sein dreijähriger Esel. Peterle, was der Pfarrer ist, wie sein Chef

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Ja, und da oben im Himmel ist im Laufe der Jahre aus dem kleinen, ungezogenen Engel ein ausgewachsener, einsichtiger Engel geworden. Und um die Sache mit dem Kerzerl halbwegs wieder gut zu machen, malt er jeden Abend ein paar schöne Bilder und schickt sie dem Peterle vorm Einschlafen als Träume runter in die Dachkammer. Und der Peterle schließt die Augen und er träumt, dass auf einmal die Vögel überall wie durch ein Wunder tot vom Himmel runterfallen. Dass die Nadeln, wenn sie wie am Lachen, am Kirchplatz beim Promenieren, unter den schneeweißen Blusen zur Strophe die Tuteln explodieren. Aber der schönste Traum, den ihm der Engel jeden Abend schickt, ist, dass den Pfarrer eine riesige Spinne mit Haut und Haar frisst.

Mei, Willi, jetzt ist wieder ganz schön was los hier bei uns und ich muss dich unbedingt noch einmal stören, nachdem ich mich über 10 Jahre nicht mehr zu Wort gemeldet habe. Vielleicht bin ich ja zu hellhörig und ich höre die Flöhe husten, aber ich habe Angst, dass wir 100 Jahre nach dem Ersten Weltkrieg wieder kurz vor einem neuen großen Krieg stehen. Weißt du das noch? 68 war das, wo wir miteinander gegen den Krieg demonstriert haben. Hey, wie lange ist das her? Fast ein halbes Jahrhundert. Damals sind bloß die Amis in Vietnam gestanden. Heute stehen wir Deutschen fast überall auf der Welt mit unseren Soldaten. Ich hätte es ja nicht geglaubt, dass wieder so weit kommt mit Deutschland. Aber die Zeichen stehen auf Aufrüsten. Und da hat wohl eine gewaltige Lobby ein gewaltiges finanzielles Interesse dran. Kaputt machen, wieder aufbauen, neue Märkte, neue Waffen, neue Särge, neues Geld. Das ist nun mal der Hauptantrieb unseres völlig kranken Wirtschaftssystems. Die Medien manipulieren wie schon lange nicht mehr und was gut ist und böse, richtig und falsch, wird uns wie eine bittere Medizin tagtäglich eingeflößt. Und unsere Regierung, die GroKo, die schert sich wie gewohnt einen Dreck um das, was wir wollen. Wenn die alle Leute fragen würden, ob sie einen Krieg wollen, was glaubst du, würden die Leute sagen? Aber sie fragen nicht, sondern erklären uns, dass diesmal Deutschland statt am Hindukusch auf der Krim verteidigt wird. Und sie wissen genau, Wiederholungen sind mächtiger als die Wahrheit, weil Menschen nun mal falscher Kriegspropaganda mehr Glauben schenken, je öfter sie die hören. Mei, Willi, manches bleibt erschreckend aktuell. Was ist das noch? 1992 habe ich gesungen. Gestern haben sie einen Willi erschlungen. Und heut und heut und heut. Und heut fängt es alles wieder an. Und die Friedensbewegung? Statt dass sich Hunderttausende gegen den drohenden Wahnsinn erheben, laufen sie in Scharen irgendwelchen völkisch-rassistischen Schwachköpfen und Möchtegern Adolfs hinterher und kämpfen gegen die Islamisierung des Abendlandes. Vor allem in Dresden, dieser schönen Stadt Erich Kästners. Einer Stadt mit gerade mal 2,2% Ausländeranteil. Diese Pegidisten sollten eher Angst haben vor einer Idiotisierung des Abendlandes. Es wäre ja gut, wenn so viele auf die Straße gehen und sich empören, das gehört zum Wesen der Demokratie. Aber bei Pegida machen es sich die Menschen zu einfach. Sie sind nicht bereit oder einfach nicht fähig, den wahren Gründen auf die Schliche zu kommen. Stattdessen sucht man sich die Ärmsten der Armen, um einen Schuldigen zu finden, die Flüchtlinge. Und dann wird da noch unterschieden zwischen Kriegs- und Wirtschaftsflüchtlingen. Als ob die sogenannten Wirtschaftsflüchtlinge nicht deswegen vor Hunger und Not fliehen, weil auch wir sie mit unserem Wirtschaftssystem und unserem Wohlstand in die Armut getrieben haben. Aufklärung ist das Gebot der Stunde. Den wahren Ursachen müssten sie auf den Grund gehen. Schon seit langem frage ich mich, weshalb es nicht jedem klar denkenden Menschen offensichtlich ist, dass jemand, der sich bereichert, weil er aus Geld mehr Geld macht, schlicht zu den Strauchdieben unserer Gesellschaft zählt. Weshalb es auch eine Riesensauerei ist, die Armen, die Flüchtlinge, die Arbeitslosen und wen auch sonst noch mit derartigen Vorwürfen zu überziehen, gipfelnd in Entmenschlichungsvokabeln wie Schmarotzer oder Parasiten. Nennen wir sie daher ruhig beim Namen, diese wirklichen Wegelagerer. Es sind die Finanzspekulanten, die das Geld als Waffe benutzen, um anderen, den arbeitenden Menschen, das eigentlich wohlverdiente Geld zu klauen. Gestern haben sie einen Willi erschlungen. Und heut und heut und heut. Und heut

Du weißt das, Willi. Ich war immer Pazifist und da hat man es nicht leicht in diesen Zeiten. Pazifistinnen wurden und werden gern verlacht, verspottet, beschimpft, beleidigt. Man wirft uns Naivität vor. Na und? Lieber naiv als korrupt. Lieber sehe ich die Welt mit Kinderaugen als mit den verblendeten Augen der Macht und der Gier. Wir sind angeblich feige, wir sollen Weicheier sein, fragt sich, wie tapfer und harteig es ist, andere für das eigene Wohlbefinden auf das Schlachtfeld zu schicken. Sollen doch all die harten Männer spotten und schimpfen. Mein sanfter Vater hatte unter der Schreckensherrschaft Hitlers den Kriegsdienst verweigert. Und ich bin es seinem Andenken schuldig, nicht aufzugeben. Ich möchte nicht, dass die Stimme des Pazifismus verloren geht in einer Zeit des erneuten Säbelrasselns. Ich verstehe mich auch nicht einfach nur als friedensbewegt. Nein, ich bin Pazifist und Romantiker.

Wir bräuchten wieder einen wie dich, Willi. Einen wie dich, einen, der sein Maul aufmacht und schreit, Holz, Mai, Faschist, nie wieder Faschismus, nie wieder Krieg. Aber ich weiß, einige machen weiter, Willi. Und die werden auch mehrer werden. So wie du gesagt hast, man muss weiterkämpfen. Weiterkämpfen, auch wenn die ganze Welt einen Arsch offen hat. Gestern haben sie einen Willi erschlungen. Aber heute, aber heute, aber

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Jetzt stehst du ratlos in der Werkstatt, während dein Auto eine Zündspule kriegt. Und du denkst dir so, Mensch, Zündspulen, sowas gibt's wahrscheinlich gar nicht. Hast du schon mal versucht, ganz exakt zu formulieren, weshalb die Worte niemals deinem Gefühl entsprechen, wovon man nicht schweigen kann? Davon muss man sprechen. Und du versuchst jeden Tag selber, dich selbst zu fotografieren, und streckst dein iPhone extra ganz weit weg von dir.

0: passiert. 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
1: Dankeschön.

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Ich spiele jetzt ein schwedisches Sauf- und Trink- und Abschiedslied. Das Lied heißt Zertrollen wir uns. Ich sing das Lied auf Deutsch, dann habt's mehr davon. Schwedisch kann ich nicht. Nur das Vorspiel, das spiele ich original schwedisch. Und da gibt's Leute, die behaupten, ich spiele das schöner, wie es eigentlich ist. Jetzt muss ich direkt ein wenig schlampig spielen, dass es wieder hinkommt. So trollen wir uns. Das ist das Lied vom Tod, aber das ist deswegen noch lange noch nicht traurig. Also wir sagen, warum singst du denn am Schluss so traurige Lieder? Das Lied ist nicht traurig, weil es vom Tod handelt. Es ist eine ganz natürliche Angelegenheit, fast alltäglich, könnte man sagen. Alle Menschen müssen sterben, vielleicht sogar ich. So trollen wir uns. Das Lied müsste eigentlich im Chor gesungen werden. Aber vielleicht habt ihr schon gemerkt, für den Chor bin ich viel zu wenig. Und deswegen singe ich das Lied nur zweistimmig. Das Lied ist von einem hochbetagten Nordschweden, von so einem alten Lappen. Hochbetagt und hochbegabt. Hochbegabten Nordschweden. So trollen wir uns.

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